0: man nicht rein.
1: Der Lad ist schlein, geheilin. Ich hatte Sarah einen schleinen Mann.
0: Und vielleicht ja?
1: Leise sei.
0: Ja, darf.
2: Oh, oh.